0: Ja, Takomate Dog, du bist in der 57 Sekunden, aber...
1: Legendarn.
0: Legendarn, ja. Was los ist, was ist das, der 57 gleich brav, no? Hvala.
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